0: harus mulai menunjukkan hasil.
1: Also im Grunde haben wir den Weg schon gefunden, jetzt wollen wir, müssen wir noch einschlagen. Konsequent.
2: Hasil tersebut membuat peluang Jerman lolos ke Nation League final semakin sulit. Sementara itu hasil pertandingan lainnya di grup E2 Nation League, Belanda sukses mengalahkan Serbia 2-1 dan naik ke puncak klasemen sementara.